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1: Ich bin Marvin Standke und das wird der Tag. Eine Woche nach dem Anschlag auf den Berliner Christopher Street Day steht der CSD in Hamburg an diesem Wochenende unter besonderer Beobachtung. Rund 250.000 Menschen werden zur Demonstration erwartet. Die Polizei hat ihr Sicherheitskonzept angepasst und will mit deutlich mehr Einsatzkräften vor Ort sein. Vorgesehen sind unter anderem mehr sichtbare Präsenz, zusätzliche Kontrollen und verstärkte Schutzmaßnahmen entlang der Strecke. Der Sprecher von Hamburg Pride fordert indes eine Wiederaufnahme des bundesweiten Aktionsplans Queer Leben. Er soll queere Menschen besser vor Gewalt und Diskriminierung schützen, Beratungsangebote stärken und mehr gesellschaftliche Akzeptanz fördern. Heute hat der wohl berühmteste Zauberlehrling der Welt Geburtstag. Harry Potter wurde laut den Büchern von J.K. Rowling am 31. Juli geboren. Es ist natürlich dasselbe Geburtsdatum, das auch seine Erfinderin J.K. Rowling hat. Die Harry Potter-Reihe zählt mit mehr als 600 Millionen verkauften Büchern zu den erfolgreichsten Buchserien aller Zeiten. Hinzu kommen 8 Kinofilme, ein Theaterstück, Videospiele und Freizeitparks. J.K. Rowling sorgt allerdings seit Jahren mit Äußerungen zu Transgender-Themen für heftige Kritik. Ihre Aussagen werden von vielen als transfeindlich bewertet, während sie selbst betont, sich für Frauenrechte einzusetzen. Und die Frist für die Steuererklärung für das Jahr 2025 läuft heute aus. Bei verspäteter Abgabe könnten Zuschläge entstehen. Im vergangenen Jahr nahm Deutschland rund 990 Milliarden Euro an Steuern ein, so das Statistische Bundesamt. Ein Rekord. Kritik gibt es aktuell vor allem an der hohen Belastung von Arbeitnehmern durch Steuern und Abgaben. Aktuell ziehen die letzten Schauer und Gewitter noch nordostwärts ab, während es von Westen aufklart. Auch im übrigen Deutschland dann trocken. Die Tiefstwerte 21 bis 16 Grad. Die Aussichten. Es drohen vor allem in der Mitte und im Südosten Deutschlands teils schwere Gewitter mit Starkregen, Hagel und schweren Sturmböen. Ansonsten trocken. 25 bis teilweise 38 Grad. Dann wieder die Maxi-Werte.

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1: Ich bin Jerome Nussbaum. Der Europäische Fußballverband UEFA droht der FIFA offen mit einem WM-Boykott. Hintergrund ist der Plan des Weltverbandes, Anteile an der Fußball-WM an private Investoren zu verkaufen. Der Boykott wurde von allen 55 Verbänden beschlossen. Solange die Vorschläge auf dem Tisch lägen, werde keine UEFA-Nationalmannschaft mehr an einem FIFA-Wettbewerb teilnehmen, heißt es. Demnach also auch nicht Deutschland oder der neue Weltmeister Spanien. Inzwischen gab auch der Kontinentalverband für Nord- und Mittelamerika bekannt, die Pläne von FIFA-Präsident Infantino abzulehnen. Die radikal-islamische Hamas wird laut US-Präsident Trump vollständig entwaffnet. Damit bezieht sich Trump auf eine Vereinbarung des von ihm gegründeten Friedensrates.
2: Der Beschluss sieht demnach vor, Gaza von einer verlässlichen palästinensischen Regierung verwalten zu lassen und Israel gleichzeitig zu garantieren, dass Gaza nicht mehr als Terrorzelle für Anschläge genutzt werden könne, heißt es. Sobald die Entwaffnung abgeschlossen sei, sollen sich die israelischen Streitkräfte zurückziehen, verspricht Trump. Eine internationale Stabilisierungstruppe werde danach mit einer neuen palästinensischen Polizei die Verantwortung übernehmen, dass Gaza für seine Bewohner und Nachbarn sicher ist. Ulrike Klein, Redaktion.
1: Bei einem schweren Unwetter ist am Möhnesee bei Soest ein Baum auf eine Gruppe Jugendlicher gestürzt. Zwei junge Männer wurden schwer verletzt und mussten ins Krankenhaus gebracht werden. Die Feuerwehr sprach von einem Ast, der auf die Männer gefallen sei. Sie waren mit einem Großaufgebot im Einsatz. Auch Notfallseelsorger kamen zur Unglücksstelle. Wie schwer die Verletzungen sind, ist derzeit nicht bekannt. Nach dem Anschlag auf den Berliner CSD hat Nordrhein-Westfalens Innenminister Reul deutliche Kritik an der Berliner Justiz geäußert. Ihm ging es dabei unter anderem um die Bewährung nach Jugendstrafrecht, mit dem das Amtsgericht Tiergarten den mutmaßlichen Attentäter Anfang des Jahres davonkommen ließ.
3: Im Normalfall sollten die Heranwachsenden als Erwachsene verurteilt werden, sagte Reul. Jugendstrafrecht sei die Ausnahme. Dies habe die Praxis einfach umgedreht, obwohl es bei jungen Leuten immer mehr Straffällige gebe. Er könne dieses Wer ist jetzt schuld an was nicht mehr ertragen. Die Lage sei so brenzlig, da erwarte er, dass alle, die einigermaßen die Birne zusammen haben, handeln, sagte Reul wörtlich. Noah Ulrich, Redaktion.
1: Italien fordert, Spanien aus dem Schengen-Raum auszuschließen. Anlass dafür ist die irreguläre und unkontrollierte Einwanderung über die spanische Nordafrika-Exklave Ceuta. Mehr als 1500 Menschen sind innerhalb weniger Tage dort angekommen. Dies sei eine Gefahr für die nationale Sicherheit, schreibt die italienische Ministerpräsidentin Meloni auf der Plattform X. Die spanische Regierung hat schon Soldaten entsandt, um die Lage unter Kontrolle zu bekommen. Zahlreiche Nordafrikaner leben in Ceuta jetzt auf der Straße, weil Aufnahmeeinrichtungen völlig überlastet sind. Die Temperaturen liegen im Moment in Köln und in Bonn bei 18 Grad, 16 messen wir in Hamburg, 19 sind es in Berlin, Dresden 21 Grad, Frankfurt am Main 18, Stuttgart und München 19, Erfurt 18 Grad und Münster 17. Es bleibt überwiegend wechselhaft heute, nur im Südosten zeigt sich noch längere Zeit die Sonne. Da soll es auch weitgehend trocken bleiben. Die Höchstwerte liegen heute im Nordwesten und Norden zwischen 23 und 28 Grad. Sonst wird es nochmal heiß mit 29 bis 34 Grad maximal, im Südosten sogar bis zu 39 Grad.
4: So, ihr seid da, ich bin da. Ja, dann kann's ja losgehen. Hier ist der beste Mix aus Evergreens und neuen Hits zum Start in den Tag mit On Radio. Ich bin Thomas Friemel. Schönen guten Morgen.

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1: Und weiter geht's mit etwas Musikgeschichte.
2: 31. Juli 1997. The Verve steigen mit Bittersweet Symphony in die Charts ein. Es ist immer das Gleiche. Morgens aufstehen, Kaffee machen, kurz ein kleines Frühstück zwischen die Zähne klemmen und mit dem Auto 20 Minuten zur Arbeit fahren. Dort 8 Stunden arbeiten, das immer Gleiche übrigens, Dokumente scannen, Sachen eintragen, bis der Tag rum ist, dann heim, essen, Fernsehen, schlafen und dann beginnt der Kreislauf von vorn. Es ist langweilig, aber es ist eben auch das Leben von vielen von uns. Irgendwie so ein bisschen bitter, aber auch süß. Bittersweet eben. So zumindest sieht das die Band The Verve, die genau deswegen einen Song schreibt über das eintönige und immer gleiche bittersweete Leben. Als Grundgerüst samplen sie dafür eine Streicherpassage von einem alten Song der Rolling Stones. Der Rechtsstreit darüber zieht sich einige Monate hin, bis man sich einigt und einem der größten Hits von The Verve nichts mehr im Wege steht.

Der Start in den Tag mit On Radio. Darum geht's nach den Nachrichten auch weiter mit der besten Playlist zum Wachwerden. Da habe ich noch ein paar schöne Sachen für euch rausgesucht. Ich bin Thomas Friemel. Wir hören uns gleich wieder.

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1: Ich bin Jerome Nussbaum. Der Europäische Fußballverband UEFA droht der FIFA offen mit einem WM-Boykott. Hintergrund ist der Plan des Weltverbandes, Anteile an der Fußball-WM an private Investoren zu verkaufen. Der Boykott wurde von allen 55 Verbänden beschlossen. Solange die Vorschläge auf dem Tisch lägen, werde keine UEFA-Nationalmannschaft mehr an einem FIFA-Wettbewerb teilnehmen, heißt es. Demnach also auch nicht Deutschland oder der neue Weltmeister Spanien. Inzwischen gab auch der Kontinentalverband für Nord- und Mittelamerika bekannt, die Pläne von FIFA-Präsident Infantino abzulehnen. Die radikal-islamische Hamas wird laut US-Präsident Trump vollständig entwaffnet. Damit bezieht sich Trump auf eine Vereinbarung des von ihm gegründeten Friedensrates.
2: Der Beschluss sieht demnach vor, Gaza von einer verlässlichen palästinensischen Regierung verwalten zu lassen und Israel gleichzeitig zu garantieren, dass Gaza nicht mehr als Terrorzelle für Anschläge genutzt werden könne, heißt es. Sobald die Entwaffnung abgeschlossen sei, sollen sich die israelischen Streitkräfte zurückziehen, verspricht Trump. Eine internationale Stabilisierungstruppe werde danach mit einer neuen palästinensischen Polizei die Verantwortung übernehmen, dass Gaza für seine Bewohner und Nachbarn sicher ist. Ulrike Klein, Redaktion.
1: Bei einem schweren Unwetter ist am Möhnesee bei Soest ein Baum auf eine Gruppe Jugendlicher gestürzt. Zwei junge Männer wurden schwer verletzt und mussten ins Krankenhaus gebracht werden. Die Feuerwehr sprach von einem Ast, der auf die Männer gefallen sei. Sie waren mit einem Großaufgebot im Einsatz. Auch Notfallseelsorger kamen zur Unglücksstelle. Wie schwer die Verletzungen sind, ist derzeit nicht bekannt. Nach dem Anschlag auf den Berliner CSD hat Nordrhein-Westfalens Innenminister Reul deutliche Kritik an der Berliner Justiz geäußert. Ihm ging es dabei unter anderem um die Bewährung nach Jugendstrafrecht, mit dem das Amtsgericht Tiergarten den mutmaßlichen Attentäter Anfang des Jahres davonkommen ließ.
3: Im Normalfall sollten die Heranwachsenden als Erwachsene verurteilt werden, sagte Reul. Jugendstrafrecht sei die Ausnahme. Dies habe die Praxis einfach umgedreht, obwohl es bei jungen Leuten immer mehr Straffällige gebe. Er könne dieses Wer ist jetzt schuld an was nicht mehr ertragen. Die Lage sei so brenzlig, da erwarte er, dass alle, die einigermaßen die Birne zusammen haben, handeln, sagte Reul wörtlich. Noah Ulrich, Redaktion.
1: Italien fordert, Spanien aus dem Schengen-Raum auszuschließen. Anlass dafür ist die irreguläre und unkontrollierte Einwanderung über die spanische Nordafrika-Exklave Ceuta. Mehr als 1500 Menschen sind innerhalb weniger Tage dort angekommen. Dies sei eine Gefahr für die nationale Sicherheit, schreibt die italienische Ministerpräsidentin Meloni auf der Plattform X. Die spanische Regierung hat schon Soldaten entsandt, um die Lage unter Kontrolle zu bekommen. Zahlreiche Nordafrikaner leben in Ceuta jetzt auf der Straße, weil Aufnahmeeinrichtungen völlig überlastet sind. Die Temperaturen liegen im Moment in Köln und in Bonn bei 18 Grad, 16 messen wir in Hamburg, 19 sind es in Berlin, Dresden 21 Grad, Frankfurt am Main 18, Stuttgart und München 19, Erfurt 18 Grad und Münster 17. Es bleibt überwiegend wechselhaft heute, nur im Südosten zeigt sich noch längere Zeit die Sonne. Da soll es auch weitgehend trocken bleiben. Die Höchstwerte liegen heute im Nordwesten und Norden zwischen 23 und 28 Grad. Sonst wird es nochmal heiß mit 29 bis 34 Grad maximal, im Südosten sogar bis zu 39 Grad.
4: Weiter geht's mit der besten Playlist. Am Mikrofon für euch Thomas Friemel. Schönen guten Morgen.

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1: Hallo Freunde der Sonne, ich habe wieder ein paar Ideen für euch, denn es ist mal wieder Zeit, etwas für Körper und Seele zu tun. Ich möchte euch Ideen für eine selbstgemachte Körperbutter mitgeben und ihr braucht dafür Folgendes: Kokosöl, Kakaobutter, Shea-Butter und ätherische Öle, eventuell Jojobaöl. Das Mischungsverhältnis ist Geschmackssache, aber starten könnt ihr mit einem halben Teil Kakaobutter, einem halben Teil Shea-Butter und einem Teil Kokosöl. Die Inhaltsstoffe schmelzt ihr in einem Wasserbad auf ganz niedriger Temperatur zusammen. Das ätherische Öl gebt ihr dann nach eigenem Geschmack nach dem Schmelzen dazu. Ich mag's vom Duft her gerne waldig. Ich habe Kardamom und Zedernöl dazu gegeben. Das war wirklich ein Gedicht. Die flüssige Masse füllt ihr dann in ein gut verschließbares Glas und voilà! Die Körperbutter wird mit der Zeit fest und kann dann auf der Haut verwendet werden. Aber wer von euch es mag, kann sie sogar aufschlagen wie so ein kleines Kleckschen Sahne. Dazu gebt ihr in eure Mischung bei der Herstellung einfach noch 2 Esslöffel Jojobaöl und nach dem Schmelzen lasst ihr die Masse dann in einer Schüssel auskühlen, nicht in einem Glas, und schlagt sie anschließend mit einem Handmixer leicht auf. Dann wird sie sehr cremig und auch sehr leicht aufzutragen. Ganz Kreative können die Körperbutter auch in kleine Formen gießen und dann als Mitgebsel verschenken. Die lassen sich auch sehr schön mit getrockneten Kräutern verzieren. Also wie immer, viel Spaß beim Selbermachen und bis zum nächsten Mal. Eure Kreativtante Sabine. 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
1: Ich bin Jerome Nussbaum. Die EU bietet Spanien Hilfe bei der Flüchtlingskrise in Ceuta an. Die spanische Nordafrika-Exklave wird regelrecht überrannt. Tausende Menschen aus Marokko und Algerien kamen in den vergangenen Tagen dort an. Zahlreiche weitere sollen laut der Nachrichtenagentur AFP auf dem Weg sein.
2: Der Großteil schwimmt von marokkanischem Gebiet aus. Anlass ist eine Entscheidung des obersten Gerichts in Spanien, dass über das Meer eintreffende Migranten nicht ohne ordnungsgemäßes Verfahren zurückgeschickt werden dürfen. Es gibt Berichte, wonach sich die Flüchtlinge weiter auf den Weg Richtung Deutschland machen könnten. Die EU-Kommission hat jetzt vorgeschlagen, die Grenzschutzagentur Frontex einzusetzen, um die Lage unter Kontrolle zu bringen. Die spanische Regierung hat schon Soldaten geschickt. Auch ein Militärschiff wird verlegt. Noah Ulrich, Redaktion.
1: Innerhalb der CDU wächst der Widerstand gegen die geplante Rentenreform. Die CDU-Ministerpräsidenten von Thüringen, Sachsen und Sachsen-Anhalt fordern Nachbesserungen. So hatte sich Thüringens Ministerpräsident Vogt dafür ausgesprochen, an der abschlagsfreien Rente nach 45 Beitragsjahren festzuhalten. Sachsens Ministerpräsident Kretschmer droht jetzt mit einem Stopp im Bundesrat. Ohne Veränderungen werde man nicht zustimmen, sagte er dem Redaktionsnetzwerk Deutschland. Die Bundesregierung hatte eine vollständige Umsetzung aller Empfehlungen der Rentenkommission angekündigt. Bayerns Ministerpräsident Söder besucht heute die Republik Moldau. Es soll bei dem Besuch auch um Befürchtungen vor einem russischen Einmarsch gehen.
3: Das Nachbarland der Ukraine erhofft sich eine EU-Mitgliedschaft und dadurch mehr Schutz. Die offiziellen Beitrittsverhandlungen laufen schon seit 2 Jahren. Söder hatte bereits vor seiner Reise angekündigt, dass Bayern die Beitrittspläne unterstütze. Es sei aufgrund der strategischen und sicherheitspolitischen Lage in der Region überaus wichtig, das Land an den Westen zu binden. In Moldau will er heute für einen EU-Beitritt werben. Ulrike Klein, Redaktion.
1: Die radikale islamische Hamas wird laut US-Präsident Trump vollständig entwaffnet. Damit bezieht er sich auf eine Vereinbarung des von ihm gegründeten Friedensrates. Trump schreibt auf seiner Online-Plattform von einem monumentalen Schritt hin zu Sicherheit für die Region. Gaza soll demnach von einer verlässlichen palästinensischen Regierung verwaltet werden und eine neue Polizei soll für Ordnung sorgen. Der Europäische Fußballverband UEFA droht der FIFA offen mit einem WM-Boykott. Hintergrund ist der Plan des Weltverbandes, Anteile an der Fußball-WM an private Investoren zu verkaufen. Der Boykott wurde von allen 55 Verbänden beschlossen. Solange die Vorschläge auf dem Tisch lägen, werde keine UEFA-Nationalmannschaft mehr an einem FIFA-Wettbewerb teilnehmen, hieß es. Also auch Deutschland und der neue Weltmeister Spanien. Wir schauen auf die aktuellen Temperaturen. Köln und Bonn 19 Grad, Hamburg 18, Bremen 17 Grad. In Berlin messen wir 21, in Dresden 23 Grad, Frankfurt am Main 20, Stuttgart und München 22 Grad, Erfurt 20 und Münster 18. Es bleibt überwiegend wechselhaft heute. Nur im Südosten zeigt sich noch längere Zeit die Sonne. Da soll es auch weitgehend trocken bleiben. Die Höchstwerte liegen heute im Nordwesten und Norden zwischen 23 und 28 Grad. Sonst wird es nochmal heiß mit 29 bis 34 Grad maximal, im Südosten sogar bis zu 39 Grad.

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0: Und wie immer an dieser Stelle ein Blick in die Musikgeschichte.
1: 31. Juli 1985. Phil Collins ist mit Take Me Home in den Charts. Ken Cassie ist Autor und Künstler. Aber bevor er das war, hat er in einer psychiatrischen Einrichtung gearbeitet. Er hat dort viel gesehen, viel gehört, viel erlebt. Und das arbeitet nach wie vor in ihm. Er schreibt es auf, seine Kritik an dem System, das Menschen gesund machen soll, aber manchmal einfach nur wegsperrt oder noch kranker macht, als sie es eh schon waren. 1962 kommt dieser Aufschrieb als Roman raus. Einer flog übers Kuckucksnest, wird zu einem absoluten Erfolgsroman. Es gibt später einen Film und auch eine eigene Broadway-Show. Und einen Song von Phil Collins, in dem er aus der Sicht eines Patienten in einer Klinik schreibt, der Hauptfigur im Roman sehr ähnelt. Viele Fans dachten am Anfang, dass es tatsächlich um einen Mann geht, der nach vielen Jahren nach Hause kommt. Aber Phil Collins selbst hat bestätigt, dass er den Song frei nach Einer flog übers Kuckucksnest

Mit der besten Playlist geht's auch in der nächsten Stunde weiter. Vorher ein aktueller Blick auf Deutschland und die Welt. Das ist euer Vormittag mit On Radio und ich bin Thomas Friemel.

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1: Ich bin Jerome Nussbaum. Die EU bietet Spanien Hilfe bei der Flüchtlingskrise in Ceuta an. Die spanische Nordafrika-Exklave wird regelrecht überrannt. Tausende Menschen aus Marokko und Algerien kamen in den vergangenen Tagen dort an. Zahlreiche weitere sollen laut der Nachrichtenagentur AFP auf dem Weg sein.
2: Der Großteil schwimmt von marokkanischem Gebiet aus. Anlass ist eine Entscheidung des obersten Gerichts in Spanien, dass über das Meer eintreffende Migranten nicht ohne ordnungsgemäßes Verfahren zurückgeschickt werden dürfen. Es gibt Berichte, wonach sich die Flüchtlinge weiter auf den Weg Richtung Deutschland machen könnten. Die EU-Kommission hat jetzt vorgeschlagen, die Grenzschutzagentur Frontex einzusetzen, um die Lage unter Kontrolle zu bringen. Die spanische Regierung hat schon Soldaten geschickt. Auch ein Militärschiff wird verlegt. Noah Ulrich, Redaktion.
1: Innerhalb der CDU wächst der Widerstand gegen die geplante Rentenreform. Die CDU-Ministerpräsidenten von Thüringen, Sachsen und Sachsen-Anhalt fordern Nachbesserungen. So hatte sich Thüringens Ministerpräsident Vogt dafür ausgesprochen, an der abschlagsfreien Rente nach 45 Beitragsjahren festzuhalten. Sachsens Ministerpräsident Kretschmer droht jetzt mit einem Stopp im Bundesrat. Ohne Veränderungen werde man nicht zustimmen, sagte er dem Redaktionsnetzwerk Deutschland. Die Bundesregierung hatte eine vollständige Umsetzung aller Empfehlungen der Rentenkommission angekündigt. Bayerns Ministerpräsident Söder besucht heute die Republik Moldau. Es soll bei dem Besuch auch um Befürchtungen vor einem russischen Einmarsch gehen.
3: Das Nachbarland der Ukraine erhofft sich eine EU-Mitgliedschaft und dadurch mehr Schutz. Die offiziellen Beitrittsverhandlungen laufen schon seit 2 Jahren. Söder hatte bereits vor seiner Reise angekündigt, dass Bayern die Beitrittspläne unterstütze. Es sei aufgrund der strategischen und sicherheitspolitischen Lage in der Region überaus wichtig, das Land an den Westen zu binden. In Moldau will er heute für einen EU-Beitritt werben. Ulrike Klein, Redaktion.
1: Die radikal-islamische Hamas wird laut US-Präsident Trump vollständig entwaffnet. Damit bezieht er sich auf eine Vereinbarung des von ihm gegründeten Friedensrates. Trump schreibt auf seiner Online-Plattform von einem monumentalen Schritt hin zu Sicherheit für die Region. Gaza soll demnach von einer verlässlichen palästinensischen Regierung verwaltet werden und eine neue Polizei soll für Ordnung sorgen. Der Europäische Fußballverband UEFA droht der FIFA offen mit einem WM-Boykott. Hintergrund ist der Plan des Weltverbandes, Anteile an der Fußball-WM an private Investoren zu verkaufen. Der Boykott wurde von allen 55 Verbänden beschlossen. Solange die Vorschläge auf dem Tisch lägen, werde keine UEFA-Nationalmannschaft mehr an einem FIFA-Wettbewerb teilnehmen, hieß es. Also auch Deutschland und der neue Weltmeister Spanien. Wir schauen auf die aktuellen Temperaturen. Köln und Bonn 19 Grad, Hamburg 18, Bremen 17 Grad. In Berlin messen wir 21, in Dresden 23 Grad, Frankfurt am Main 20, Stuttgart und München 22 Grad, Erfurt 20 und Münster 18. Es bleibt überwiegend wechselhaft heute. Nur im Südosten zeigt sich noch längere Zeit die Sonne. Da soll es auch weitgehend trocken bleiben. Die Höchstwerte liegen heute im Nordwesten und Norden zwischen 23 und 28 Grad. Sonst wird es nochmal heiß mit 29 bis 34 Grad maximal, im Südosten sogar bis zu 39 Grad.
4: So, jetzt seid ihr wieder auf dem neuesten Stand. Weiter geht's mit Deutschlands bestem Mix aus Evergreens und neuen Hits. Ich bin Thomas Friemel, schönen Vormittag mit On Radio.

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Besser arbeiten mit On Radio. Darum geht's nach den Nachrichten auch weiter mit der besten Playlist für euren Vormittag. Da habe ich noch ein paar schöne Sachen rausgekramt. Ich bin Thomas Friemel. Wir hören uns gleich wieder.

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1: Ich bin Jerome Nussbaum. Zwei Mineralölkonzerne wehren sich offenbar dagegen, ihre tatsächlichen Kosten offenzulegen, die zu den stark gestiegenen Tankstellenpreisen geführt haben sollen. Die Bild berichtet, dass sie jetzt gegen das Bundeskartellamt vor Gericht ziehen.
2: Das Oberlandesgericht Düsseldorf ist zuständig. Es bestätigte, dass erst kürzlich Beschwerden gegen Auskunftsbeschlüsse vom Bundeskartellamt eingegangen sind. Das Kartellamt verlangt von deutschen Raffinerien, ihre Preiskalkulation aufzudecken. Es steht der Verdacht im Raum, dass der Iran-Krieg und die Blockaden im Persischen Golf und Roten Meer teils nur vorgeschoben werden. In europäischen Nachbarländern sind die Tankstellenpreise auch ohne staatliche Preisdeckel oft deutlich niedriger. Bundeswirtschaftsministerin Reiche erklärte, das Kartellamt müsse zeitnah die nötigen Informationen erhalten. Ulrike Klein, Redaktion.
1: Italien fordert, Spanien aus dem Schengen-Raum auszuschließen. Anlass dafür ist die unkontrollierte Einwanderung über die spanische Nordafrika-Exklave Ceuta nahe der Straße von Gibraltar. Tausende Menschen sind innerhalb weniger Tage angekommen. Dies sei eine Gefahr für die nationale Sicherheit, schreibt die italienische Ministerpräsidentin Meloni auf der Plattform X. Die EU-Kommission hat inzwischen vorgeschlagen, die Grenzschutzagentur Frontex einzusetzen, um die Lage unter Kontrolle zu bringen. Die spanische Regierung hat schon Soldaten geschickt. Trotz des Widerstands der UEFA sowie der nord- und mittelamerikanischen Fußballverbände hält die FIFA an den WM-Verkaufsplänen fest. Mit einer Erklärung reagierte der Weltverband heute früh auf die weltweite Kritik an Präsident Infantino und den Boykottbeschluss in Europa.
3: Demnach respektiert die FIFA die öffentlich geäußerten Rückmeldungen und Bedenken. Gleichzeitig bekräftige sie ihr Bekenntnis zu einem offenen und demokratischen Konsultationsprozess. Die Rede ist von falschen Medienberichten, die den geplanten Prozess stören würden. Man werde den fortsetzen, um sicherzustellen, dass jeder Mitgliedsverband die Möglichkeit habe, seine Stimme auf der Grundlage von Fakten abzugeben. Unter anderem beim DFB wird befürchtet, dass künftig Weltmeisterschaften jedes Jahr stattfinden könnten und dann nur in wirtschaftsstarken Regionen. Noah Ulrich, Redaktion.
1: Nach dem Anschlag auf den Berliner CSD hat Nordrhein-Westfalens Innenminister Reul deutliche Kritik an der Berliner Justiz geäußert. Ihm ging es dabei unter anderem um die Bewährung nach Jugendstrafrecht, mit dem das Amtsgericht Tiergarten den mutmaßlichen Attentäter Anfang des Jahres davonkommen ließ. Im Normalfall sollten die Heranwachsenden als Erwachsene verurteilt werden, sagte Reul im ZDF. Jugendstrafrecht sei die Ausnahme. Dies habe die Praxis aber einfach umgedreht. Verbraucher in der EU haben seit heute das Recht auf Reparatur von Elektrogeräten, etwa bei kaputten Waschmaschinen, Kühlschränken, Fernsehern und auch Handys. Hersteller müssen Ersatzteile bereitstellen und Geräte innerhalb eines angemessenen Zeitraums zu einem angemessenen Preis reparieren. Verbraucherzentralen kritisieren dabei allerdings, dass offen bleibe, was genau angemessen bedeute. Die Temperaturen liegen im Moment in Köln und in Bonn bei 22 Grad, 19 messen wir in Hamburg und in Bremen, 23 in Berlin, Dresden 27 Grad, Frankfurt am Main 25, Stuttgart 26, München 27 Grad, Erfurt 25 und Münster 21 Grad. Die meiste Sonne bekommen wir heute im Südosten Deutschlands, da soll es aber später noch Gewitter geben. Im Nordwesten ist es stärker bewölkt, teils auch mit Schauern, auch da sind einzelne starke Gewitter möglich, ebenso im Südwesten. Die Höchstwerte liegen heute im Küstenumfeld zwischen 21 und 25 Grad, im Rest des Landes zwischen 25 und 34, im Südosten bei bis zu 39 Grad.

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1: Ich bin Jerome Nussbaum. Zwei Mineralölkonzerne wehren sich offenbar dagegen, ihre tatsächlichen Kosten offenzulegen, die zu den stark gestiegenen Tankstellenpreisen geführt haben sollen. Die Bild berichtet, dass sie jetzt gegen das Bundeskartellamt vor Gericht ziehen.
2: Das Oberlandesgericht Düsseldorf ist zuständig. Es bestätigte, dass erst kürzlich Beschwerden gegen Auskunftsbeschlüsse vom Bundeskartellamt eingegangen sind. Das Kartellamt verlangt von deutschen Raffinerien, ihre Preiskalkulation aufzudecken. Es steht der Verdacht im Raum, dass der Iran-Krieg und die Blockaden im Persischen Golf und Roten Meer teils nur vorgeschoben werden. In europäischen Nachbarländern sind die Tankstellenpreise auch ohne staatliche Preisdeckel oft deutlich niedriger. Bundeswirtschaftsministerin Reiche erklärte, das Kartellamt müsse zeitnah die nötigen Informationen erhalten. Ulrike Klein, Redaktion.
1: Italien fordert, Spanien aus dem Schengen-Raum auszuschließen. Anlass dafür ist die unkontrollierte Einwanderung über die spanische Nordafrika-Exklave Ceuta nahe der Straße von Gibraltar. Tausende Menschen sind innerhalb weniger Tage angekommen. Dies sei eine Gefahr für die nationale Sicherheit, schreibt die italienische Ministerpräsidentin Meloni auf der Plattform X. Die EU-Kommission hat inzwischen vorgeschlagen, die Grenzschutzagentur Frontex einzusetzen, um die Lage unter Kontrolle zu bringen. Die spanische Regierung hat schon Soldaten geschickt. Trotz des Widerstands der UEFA sowie der nord- und mittelamerikanischen Fußballverbände hält die FIFA an den WM-Verkaufsplänen fest. Mit einer Erklärung reagierte der Weltverband heute früh auf die weltweite Kritik an Präsident Infantino und den Boykottbeschluss in Europa.
3: Demnach respektiert die FIFA die öffentlich geäußerten Rückmeldungen und Bedenken. Gleichzeitig bekräftige sie ihr Bekenntnis zu einem offenen und demokratischen Konsultationsprozess. Die Rede ist von falschen Medienberichten, die den geplanten Prozess stören würden. Man werde den fortsetzen, um sicherzustellen, dass jeder Mitgliedsverband die Möglichkeit habe, seine Stimme auf der Grundlage von Fakten abzugeben. Unter anderem beim DFB wird befürchtet, dass künftig Weltmeisterschaften jedes Jahr stattfinden könnten und dann nur in wirtschaftsstarken Regionen. Noah Ulrich, Redaktion.
1: Nach dem Anschlag auf den Berliner CSD hat Nordrhein-Westfalens Innenminister Reul deutliche Kritik an der Berliner Justiz geäußert. Ihm ging es dabei unter anderem um die Bewährung nach Jugendstrafrecht, mit dem das Amtsgericht Tiergarten den mutmaßlichen Attentäter Anfang des Jahres davon kommen ließ. Im Normalfall sollten die Heranwachsenden als Erwachsene verurteilt werden, sagte Reul im ZDF. Jugendstrafrecht sei die Ausnahme. Dies habe die Praxis aber einfach umgedreht. Verbraucher in der EU haben seit heute das Recht auf Reparatur von Elektrogeräten, etwa bei kaputten Waschmaschinen, Kühlschränken, Fernsehern und auch Handys. Hersteller müssen Ersatzteile bereitstellen und Geräte innerhalb eines angemessenen Zeitraums zu einem angemessenen Preis reparieren. Verbraucherzentralen kritisieren dabei allerdings, dass offen bleibe, was genau angemessen bedeute. Die Temperaturen liegen im Moment in Köln und in Bonn bei 22 Grad. 19 messen wir in Hamburg und in Bremen, 23 in Berlin, Dresden 27 Grad, Frankfurt am Main 25, Stuttgart 26, München 27 Grad, Erfurt 25 und Münster 21 Grad. Die meiste Sonne bekommen wir heute im Südosten Deutschlands, da soll es aber später noch Gewitter geben. Im Nordwesten ist es stärker bewölkt, teils auch mit Schauern. Auch da sind einzelne starke Gewitter möglich, ebenso im Südwesten. Die Höchstwerte liegen heute im Küstenumfeld zwischen 21 und 25 Grad, im Rest des Landes zwischen 25 und 34, im Südosten bei bis zu 39 Grad.

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1: Ich bin Jerome Nussbaum. Die Zahl der Arbeitslosen in Deutschland ist wieder knapp über die Marke von 3 Millionen gestiegen. Bundesweit waren diesen Monat 71.000 Menschen mehr auf Jobsuche als noch im Juni. Die Quote stieg damit auf 6,4%. Bei der Bundesagentur für Arbeit ist von einer Sommerflaute die Rede. Insgesamt setzte sich am Arbeitsmarkt die schwache Entwicklung der letzten Monate fort. Zwei Mineralölkonzerne ziehen gegen die Preisauskunftsbeschlüsse des Bundeskartellamts vor Gericht. Das Düsseldorfer Oberlandesgericht bestätigte der Bild, dass erst kürzlich 2 Beschwerden eingegangen sind. Namen wurden nicht genannt. Das Kartellamt verlangt von deutschen Raffinerien, ihre Preiskalkulation aufzudecken. Es soll geprüft werden, ob die Konzerne die geopolitischen Krisen in Nahost infolge des Irankriegs für unzulässige Gewinnmaximierung nutzen. Innerhalb kürzester Zeit sollen fast 50.000 Migranten aus Marokko und Algerien in die spanische Nordafrika-Exklave Ceuta gelangt sein. Diese Zahl schätzt das spanische Innenministerium. Die Nachrichtenagentur Reuters berichtet von 49.000 Menschen, die in nur 24 Stunden in der autonomen Stadt angekommen seien.
2: Der Großteil schwimmt von marokkanischem Gebiet aus. Anlass ist eine Entscheidung des obersten Gerichts in Spanien, dass über das Meer eintreffende Migranten nicht ohne ordnungsgemäßes Verfahren zurückgeschickt werden dürfen. Es gibt Berichte, wonach sich die Flüchtlinge weiter auf den Weg Richtung Deutschland machen könnten. Die EU-Kommission hat jetzt vorgeschlagen, die Grenzschutzagentur Frontex einzusetzen, um die Lage unter Kontrolle zu bringen. Die spanische Regierung hat schon Soldaten geschickt. Auch ein Militärschiff wird verlegt. Noah Ulrich, Redaktion.
1: Die radikal-islamische Hamas wird laut US-Präsident Trump vollständig entwaffnet. Er schrieb auf seiner Online-Plattform von einem monumentalen Schritt hin zu Sicherheit für die Region. Damit bezieht er sich auf eine Vereinbarung des von ihm gegründeten Friedensrates.
3: Der Beschluss sieht demnach vor, Gaza von einer verlässlichen palästinensischen Regierung verwalten zu lassen und Israel gleichzeitig zu garantieren, dass Gaza nicht mehr als Terrorzelle für Anschläge genutzt werden könne, heißt es. Sobald die Entwaffnung abgeschlossen sei, sollen sich die israelischen Streitkräfte zurückziehen, verspricht Trump. Eine internationale Stabilisierungstruppe werde danach mit einer neuen palästinensischen Polizei die Verantwortung übernehmen, dass Gaza für seine Bewohner und Nachbarn sicher ist. Ulrike Klein, Redaktion.
1: Der Deutsche Wetterdienst hat in 3 Bundesländern gestern neue vorläufige Hitzerekorde für den Juli gemessen. Der höchste Wert wurde aus Bernburg an der Saale in Sachsen-Anhalt gemeldet mit 40,5 Grad. Dicht gefolgt vom bayerischen Kitzingen und Olsbach in Baden-Württemberg. Der bundesweite Hitzerekord liegt aber weiterhin bei 41,8 Grad, gemessen bei der Hitzewelle vor einem Monat in Möckern-Drewitz in Sachsen-Anhalt. Und hier die aktuellen Temperaturen. Köln und Bonn sowie Hamburg und Bremen 22 Grad, Berlin 27, Dresden 30 Grad, Frankfurt am Main 26, Stuttgart und München 32 Grad, Erfurt 27 und in Münster messen wir 23 Grad. Die meiste Sonne bekommen wir heute im Südosten Deutschlands, da soll es aber später noch Gewitter geben. Im Nordwesten ist es stärker bewölkt, teils auch mit Schauern, auch da sind einzelne starke Gewitter möglich, ebenso im Südwesten. Die Höchstwerte liegen heute im Küstenumfeld zwischen 21 und 25 Grad, im Rest des Landes zwischen 25 und 34, im Südosten bei bis zu 39 Grad.

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1: Ich bin Jerome Nussbaum. Die Zahl der Arbeitslosen in Deutschland ist wieder knapp über die Marke von 3 Millionen gestiegen. Bundesweit waren diesen Monat 71.000 Menschen mehr auf Jobsuche als noch im Juni. Die Quote stieg damit auf 6,4%. Bei der Bundesagentur für Arbeit ist von einer Sommerflaute die Rede. Insgesamt setzte sich am Arbeitsmarkt die schwache Entwicklung der letzten Monate fort. Zwei Mineralölkonzerne ziehen gegen die Preisauskunftsbeschlüsse des Bundeskartellamts vor Gericht. Das Düsseldorfer Oberlandesgericht bestätigte der Bild, dass erst kürzlich 2 Beschwerden eingegangen sind. Namen wurden nicht genannt. Das Kartellamt verlangt von deutschen Raffinerien, ihre Preiskalkulation aufzudecken. Es soll geprüft werden, ob die Konzerne die geopolitischen Krisen in Nahost infolge des Irankriegs für unzulässige Gewinnmaximierung nutzen. Innerhalb kürzester Zeit sollen fast 50.000 Migranten aus Marokko und Algerien in die spanische Nordafrika-Exklave Ceuta gelangt sein. Diese Zahl schätzt das spanische Innenministerium. Die Nachrichtenagentur Reuters berichtet von 49.000 Menschen, die in nur 24 Stunden in der autonomen Stadt angekommen seien.
2: Der Großteil schwimmt von marokkanischem Gebiet aus. Anlass ist eine Entscheidung des obersten Gerichts in Spanien, dass über das Meer eintreffende Migranten nicht ohne ordnungsgemäßes Verfahren zurückgeschickt werden dürfen. Es gibt Berichte, wonach sich die Flüchtlinge weiter auf den Weg Richtung Deutschland machen könnten. Die EU-Kommission hat jetzt vorgeschlagen, die Grenzschutzagentur Frontex einzusetzen, um die Lage unter Kontrolle zu bringen. Die spanische Regierung hat schon Soldaten geschickt. Auch ein Militärschiff wird verlegt. Noah Ulrich, Redaktion.
1: Die radikal-islamische Hamas wird laut US-Präsident Trump vollständig entwaffnet. Er schrieb auf seiner Online-Plattform von einem monumentalen Schritt hin zu Sicherheit für die Region. Damit bezieht er sich auf eine Vereinbarung des von ihm gegründeten Friedensrates.
3: Der Beschluss sieht demnach vor, Gaza von einer verlässlichen palästinensischen Regierung verwalten zu lassen und Israel gleichzeitig zu garantieren, dass Gaza nicht mehr als Terrorzelle für Anschläge genutzt werden könne, heißt es. Sobald die Entwaffnung abgeschlossen sei, sollen sich die israelischen Streitkräfte zurückziehen, verspricht Trump. Eine internationale Stabilisierungstruppe werde danach mit einer neuen palästinensischen Polizei die Verantwortung übernehmen, dass Gaza für seine Bewohner und Nachbarn sicher ist. Ulrike Klein, Redaktion.

Der Deutsche Wetterdienst hat in drei Bundesländern gestern neue vorläufige Hitzerekorde für den Juli gemessen. Der höchste Wert wurde aus Bernburg an der Saale in Sachsen-Anhalt gemeldet mit 40,5 Grad. Dicht gefolgt vom bayerischen Kitzingen und Ohlsbach in Baden-Württemberg. Der bundesweite Hitzerekord liegt aber weiterhin bei 41,8 Grad, gemessen bei der Hitzewelle vor einem Monat in Möckern-Drewitz in Sachsen-Anhalt. Und hier die aktuellen Temperaturen. Köln und Bonn sowie Hamburg und Bremen 22 Grad, Berlin 27, Dresden 30 Grad, Frankfurt am Main 26, Stuttgart und München 32 Grad, Erfurt 27 und in Münster messen wir 23 Grad. Die meiste Sonne bekommen wir heute im Südosten Deutschlands, da soll es aber später noch Gewitter geben. Im Nordwesten ist es stärker bewölkt, teils auch mit Schauern. Auch da sind einzelne starke Gewitter möglich, ebenso im Südwesten. Die Höchstwerte liegen heute im Küstenumfeld zwischen 21 und 25 Grad, im Rest des Landes zwischen 25 und 34, im Südosten bei bis zu 39 Grad.

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1: Ich bin Silke Rech. Der Widerstand gegen die Pläne von FIFA-Präsident Infantino wächst. Sein Berater Carlos Cordeiro ist aus Protest zurückgetreten.
2: Er kritisiert den geplanten Verkauf von Anteilen an der Fußball-Weltmeisterschaft und warnt vor langfristigen Folgen für den Sport. Auch mehrere Kontinentalverbände lehnen die Pläne inzwischen ab. Die FIFA hält dennoch an ihrem Vorhaben fest und will die Gespräche mit den Mitgliedsverbänden fortsetzen, bevor über die Pläne entschieden wird. Timo Wiesner, Redaktion.
1: Die Zahl der Arbeitslosen in Deutschland ist im Juli auf über 3 Millionen gestiegen. Laut Bundesagentur für Arbeit waren rund 3.007.000 Menschen ohne Job. Das sind 71.000 mehr als im Juni. Die Arbeitslosenquote stieg auf 6,4%. Der Anstieg im Juli gilt als saisonüblich, weil viele Ausbildungen und Arbeitsverträge enden und Unternehmen während der Sommerferien häufig weniger neue Mitarbeiter einstellen. Die Inflation in der Eurozone ist im Juli leicht gestiegen. Nach ersten Schätzungen von Eurostat lagen die Verbraucherpreise 2,9% über dem Niveau des Vorjahres. Im Juni hatte die Inflationsrate noch bei 2,8% gelegen. Vor allem die Energiepreise sind wieder stärker gestiegen. Die Europäische Zentralbank strebt langfristig eine Inflationsrate von 2% an. Nach dem schweren Feuerwerksunfall an Silvester 2024-25 in Berlin hat die Staatsanwaltschaft Anklage gegen einen inzwischen 19-Jährigen erhoben. Ihm werden unter anderem das Herbeiführen einer Sprengstoffexplosion und fahrlässige Körperverletzung vorgeworfen. Bei dem Unfall in Berlin-Tegel war ein 7-jähriger Junge lebensgefährlich verletzt worden. Auch weitere Menschen wurden verletzt. Über die Eröffnung des Verfahrens entscheidet jetzt das Gericht. Bei einem schweren Grubenunglück im Südwesten Pakistans sind mindestens 34 Bergarbeiter ums Leben gekommen. Auslöser war nach ersten Erkenntnissen eine Methangasexplosion, durch die eine Kohlemine einstürzte. Zum Zeitpunkt des Unglücks befanden sich rund 40 Arbeiter in der Mine. Mehrere Menschen werden noch vermisst. Die Rettungsarbeiten dauern an. Die Ursache der Explosion wird weiter untersucht. Die aktuellen Temperaturen in Köln-Bonn 22 Grad, in Hamburg und Bremen 23, in Berlin 27, in Dresden 31, in Frankfurt am Main 27, in Stuttgart 32, in München 34, in Erfurt 28 und in Münster 23 Grad. Im Nordwesten gibt es weiter schauerartigen Regen und einzelne kräftige Gewitter. Vor allem im Südosten besteht erhöhte Unwettergefahr mit schweren Sturmböen bis hin zu Orkanböen. Die Temperaturen reichen von 21 Grad an den Küsten und bis zu 39 Grad im Südosten. Morgen bleibt es vielerorts freundlich und trocken. Nur im Süden und Osten sind noch einzelne teils kräftige Gewitter möglich. Dazu werden 20 bis 31 Grad erreicht.
3: So, jetzt seid ihr wieder auf dem neuesten Stand. Weiter geht's mit Deutschlands bestem Mix aus Evergreens und neuen Hits. Ich bin Thomas Friemel und wir verbringen jetzt zusammen den Nachmittag.

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0: Und weiter geht's mit etwas Musikgeschichte und dem Tagebuch der großen Hits.
1: 31. Juli 1997. The Verve steigen mit Bittersweet Symphony in die Charts ein.

morgens aufstehen, Kaffee machen, kurz ein kleines Frühstück zwischen die Zähne klemmen und mit dem Auto 20 Minuten zur Arbeit fahren. Dort 8 Stunden arbeiten. Das immer gleiche übrigens. Dokumente scannen, Sachen eintragen, bis der Tag rum ist. Dann heim, essen, Fernsehen, schlafen und dann beginnt der Kreislauf von vorn. Es ist langweilig, aber es ist eben auch das Leben von vielen von uns. Irgendwie so ein bisschen bitter, aber auch süß. Bittersweet eben. So zumindest sieht das die Band The Verve, die genau deswegen einen Song schreibt über das eintönige und immer gleiche bittersweete Leben. Als Grundgerüst samplen sie dafür eine Streicherpassage von einem alten Song der Rolling Stones. Der Rechtsstreit darüber zieht sich einige Monate hin, bis man sich einigt und einem der größten Hits von The Verve nichts mehr im Wege steht.

Ihr sollt natürlich gut informiert durch den Nachmittag kommen, darum gleich die aktuellen News. Ich bin Thomas Friemel und darf euch auch in der nächsten Stunde noch ein wenig musikalisch begleiten.

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1: Ich bin Silke Rech. Der Widerstand gegen die Pläne von FIFA-Präsident Infantino wächst. Sein Berater Carlos Cordeiro ist aus Protest zurückgetreten.
2: Er kritisiert den geplanten Verkauf von Anteilen an der Fußball-Weltmeisterschaft und warnt vor langfristigen Folgen für den Sport. Auch mehrere Kontinentalverbände lehnen die Pläne inzwischen ab. Die FIFA hält dennoch an ihrem Vorhaben fest und will die Gespräche mit den Mitgliedsverbänden fortsetzen, bevor über die Pläne entschieden wird. Timo Wiesner, Redaktion.
1: Die Zahl der Arbeitslosen in Deutschland ist im Juli auf über 3 Millionen gestiegen. Laut Bundesagentur für Arbeit waren rund 3.007.000 Menschen ohne Job. Das sind 71.000 mehr als im Juni. Die Arbeitslosenquote stieg auf 6,4%. Der Anstieg im Juli gilt als saisonüblich, weil viele Ausbildungen und Arbeitsverträge enden und Unternehmen während der Sommerferien häufig weniger neue Mitarbeiter einstellen. Die Inflation in der Eurozone ist im Juli leicht gestiegen. Nach ersten Schätzungen von Eurostat lagen die Verbraucherpreise 2,9% über dem Niveau des Vorjahres. Im Juni hatte die Inflationsrate noch bei 2,8% gelegen. Vor allem die Energiepreise sind wieder stärker gestiegen. Die Europäische Zentralbank strebt langfristig eine Inflationsrate von 2% an. Nach dem schweren Feuerwerksunfall an Silvester 2024/25 in Berlin hat die Staatsanwaltschaft Anklage gegen einen inzwischen 19-Jährigen erhoben. Ihm werden unter anderem das Herbeiführen einer Sprengstoffexplosion und fahrlässige Körperverletzung vorgeworfen. Bei dem Unfall in Berlin-Tegel war ein 7-jähriger Junge lebensgefährlich verletzt worden. Auch weitere Menschen wurden verletzt. Über die Eröffnung des Verfahrens entscheidet jetzt das Gericht. Bei einem schweren Grubenunglück im Südwesten Pakistans sind mindestens 34 Bergarbeiter ums Leben gekommen. Auslöser war nach ersten Erkenntnissen eine Methangasexplosion, durch die eine Kohlemine einstürzte. Zum Zeitpunkt des Unglücks befanden sich rund 40 Arbeiter in der Mine. Mehrere Menschen werden noch vermisst. Die Rettungsarbeiten dauern an. Die Ursache der Explosion wird weiter untersucht. Die aktuellen Temperaturen in Köln, Bonn 22 Grad, in Hamburg und Bremen 23, in Berlin 27, in Dresden 31, in Frankfurt am Main 27, in Stuttgart 32, in München 34, in Erfurt 28 und in Münster 23 Grad. Im Nordwesten gibt es weiter schauerartigen Regen und einzelne kräftige Gewitter. Vor allem im Südosten besteht erhöhte Unwettergefahr mit schweren Sturmböen bis hin zu Orkanböen. Die Temperaturen reichen von 21 Grad an den Küsten und bis zu 39 Grad im Südosten. Morgen bleibt es vielerorts freundlich und trocken. Nur im Süden und Osten sind noch einzelne teils kräftige Gewitter möglich. Dazu werden 20 bis 31 Grad erreicht.
3: Soweit das Update zur Stunde. Weiter geht's mit der besten Playlist für euren Nachmittag. Handverlesen und mit Liebe zusammengestellt. Hier ist On Radio und ich bin Thomas Friemel.

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1: Hallo ihr Lieben, ich bin's wieder, eure Kreativtante Sabine.
2: Ich war letztens bei meiner Imkerin, eigentlich nur um Honig zu kaufen, und da lacht mich glatt was Großes Rechteckiges an, so ein bisschen in der Ecke steht. Und als die Imkerin mir dann erklärt hat, für was ich mich da interessiert habe und was man alles damit machen kann, war ich sofort Feuer und Flamme. Denn es geht um Bienenwachs. Es enthält bis zu 300 Inhaltsstoffe und ist ein wahres Wunderwerk der Bienen. Es hat viele hautpflegende Eigenschaften und genau die nutzen wir heute mal für einen pflegenden, selbstgemachten Lippenbalsam. Hierfür braucht ihr circa einen Teil Bienenwachs, ich nehme meistens etwa 5 Gramm, zwei Teile Shea-Butter, zwei Teile Kokosöl und etwas Duftiges. Mit ätherischen Ölen solltet ihr sehr sparsam sein, da diese die Lippenhaut reizen können. Am sichersten seid ihr da einfach mit dem Mark einer Vanilleschote dabei. Die gibt auch einen angenehmen Duft ohne störende Nebeneffekte. Und diese Zutaten schmelzt ihr dann zusammen sanft in einem Wasserbad und füllt sie, wenn sie flüssig und gut vermischt sind, in kleine Tiegel- oder Lippenstiftbehälter. Die könnt ihr problemlos einfach online bestellen. Beim Bienenwachs empfehle ich euch einen Besuch bei eurem lokalen Imker. Hier könnt ihr sicher gehen, dass es sich um hochwertiges, reines Bienenwachs ohne unnötigen Schnickschnack drin handelt. Und als ich diesen Lippenbalsam letztens selbst gemacht habe, habe ich die Gunst der Stunde gleich genutzt und ihn verschenkt. Der ist über Post zu all meinen Lieben gewandert, denn es ist immer schön, jemanden wissen zu lassen, dass man an ihn denkt. Und die ganze Familie und alle Freunde haben jetzt astrein gepflegte Lippen. Ich wünsche euch mal wieder viel Spaß beim Selbermachen und in diesem Sinne immer schön entspannt bleiben.

Mit der besten Playlist geht's auch in der nächsten Stunde weiter. Vorher ein aktueller Blick auf Deutschland und die Welt. Das ist euer Feierabend mit On Radio und ich bin Thomas Friemel.

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1: Ich bin Silke Rech. In der spanischen Exklave Ceuta ist die Zahl der angekommenen Migranten nach Behördenangaben auf rund 60.000 gestiegen. Viele Menschen erreichten das Gebiet schwimmend oder mit Booten von Marokko aus.
2: Die spanische Regierung hat Soldaten entsandt und spricht von einem Angriff auf das spanische Staatsgebiet. Mindestens 18 Menschen kamen ums Leben. Auch in der Exklave Melilla gelangten hunderte Migranten über die Grenze. Die EU-Kommission hat Spanien Unterstützung angeboten. Unter anderem könnte die europäische Grenzschutzagentur Frontex eingesetzt werden. Noah Ulrich, Redaktion.
1: Der Widerstand gegen die WM-Pläne von FIFA-Präsident Infantino wächst. Nach mehreren Kontinentalverbänden hat sich jetzt auch der Asienverband gegen die Pläne gestellt. Damit fehlt Infantino offenbar die Mehrheit. Er will eine neue Vermarktungsgesellschaft für Fußball-Weltmeisterschaften gründen und Anteile an private Investoren verkaufen. Medienberichten zufolge ist deshalb auch sein Berater Cordeiro zurückgetreten. Ob sich die Pläne für eine Entwaffnung der Hamas umsetzen lassen, ist weiter unklar. Ein Vertreter der Islamisten erklärte, zunächst müsse Israel dem Abkommen zustimmen. US-Präsident Trump hatte zuvor eine entsprechende Vereinbarung angekündigt. Demnach soll die Hamas ihre Waffen abgeben. Im Gegenzug sollen die israelischen Streitkräfte den Gazastreifen verlassen. Die Zahl der Arbeitslosen in Deutschland ist im Juli auf mehr als 3 Millionen gestiegen. Nach Angaben der Bundesagentur für Arbeit waren 3.700.000 Menschen ohne Job. Das sind 71.000 mehr als im Juni. Als Gründe gelten die Sommerpause in vielen Betrieben und die anhaltend schwache Konjunktur. In der Union gibt es weiter Streit über die geplante Rentenreform. Die Unionsfraktion verteidigt das Konzept der Rentenkommission und fordert, das Reformpaket vollständig umzusetzen. Dazu gehört auch die geplante Abschaffung der Rente nach 45 Beitragsjahren. Der sächsische Ministerpräsident Kretschmer sieht das anders. Er fordert, dass Arbeitnehmer auch künftig nach 45 Beitragsjahren früher in Rente gehen können. Andernfalls will er der Reform im Bundesrat nicht zustimmen. Die aktuellen Temperaturen in Köln, Bonn 31 Grad, in Hamburg 25, in Bremen 26, in Berlin 29, in Dresden 34, in Frankfurt am Main 30, in Stuttgart 32, in München 36, in Erfurt 28 und in Münster 27 Grad. Im Nordwesten gibt es weiter schauerartigen Regen und einzelne kräftige Gewitter. Vor allem im Südosten besteht erhöhte Unwettergefahr mit schweren Sturmböen bis hin zu Orkanböen. Die Temperaturen reichen von 21 Grad an den Küsten und bis zu 39 Grad im Südosten. Morgen bleibt es vielerorts freundlich und trocken. Nur im Süden und Osten sind noch einzelne teils kräftige Gewitter möglich. Dazu werden 20 bis 31 Grad erreicht.

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1: Jetzt habe ich für euch das Tagebuch der großen Hits. Was war aktuell am heutigen Tag, nur früher?
2: 31. Juli 2015. Luan steigt mit Avenir neu in die Charts ein.

Luan wird 1996 als Anne Fischer in Frankreich geboren. Als sie 8 ist, wird bei ihr ADHS diagnostiziert. Für ihre Eltern eine Erleichterung, denn endlich wissen sie, was mit ihrer Tochter los ist. Immer wieder hat sie regelrechte hyperaktive Attacken. Sie können sie kaum bändigen. Aber jetzt kennen sie den Grund und können gemeinsam daran arbeiten. Auch Jahre später ist Luan ihren Eltern dafür ziemlich dankbar. Denn nur durch sie lernt sie Struktur und Disziplin, die sie braucht, denn sie will Sängerin werden. Schon als Schülerin macht sie bei einer Castingshow mit und sobald sie darf, macht sie das auch auf der ganz großen Bühne bei The Voice. Und auch wenn sie dort auf der Bühne alles gibt, zu Hause ist gerade alles unschön. Ihr Vater ist wenige Wochen vor ihrem großen Auftritt verstorben und ihre Mutter ist todkrank. Sie wird im nächsten Jahr sterben. So ist Luan mit 18 plötzlich eine Waise. Auf der Bühne singt sie von nun an vor allem für ihre Eltern. Und diese Emotionalität hört man. Und so schafft sie es auch nach der Castingshow, eine Karriere aufzubauen.

0: Urlaub machen.
1: Gleich gibt's das Nachrichten-Update. Was ist los in Deutschland und der Welt? Damit ihr mit On Radio gut informiert in den Feierabend kommt. Ich bin Thomas Friemel. Bis gleich.

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1: Ich bin Silke Rech. In der spanischen Exklave Ceuta ist die Zahl der angekommenen Migranten nach Behördenangaben auf rund 60.000 gestiegen. Viele Menschen erreichten das Gebiet schwimmend oder mit Booten von Marokko aus.
2: Die spanische Regierung hat Soldaten entsandt und spricht von einem Angriff auf das spanische Staatsgebiet. Mindestens 18 Menschen kamen ums Leben. Auch in der Exklave Melilla gelangten hunderte Migranten über die Grenze. Die EU-Kommission hat Spanien Unterstützung angeboten. Unter anderem könnte die europäische Grenzschutzagentur Frontex eingesetzt werden. Noah Ulrich, Redaktion.
1: Der Widerstand gegen die WM-Pläne von FIFA-Präsident Infantino wächst. Nach mehreren Kontinentalverbänden hat sich jetzt auch der Asienverband gegen die Pläne gestellt. Damit fehlt Infantino offenbar die Mehrheit. Er will eine neue Vermarktungsgesellschaft für Fußball-Weltmeisterschaften gründen und Anteile an private Investoren verkaufen. Medienberichten zufolge ist deshalb auch sein Berater Cordeiro zurückgetreten. Ob sich die Pläne für eine Entwaffnung der Hamas umsetzen lassen, ist weiter unklar. Ein Vertreter der Islamisten erklärte, zunächst müsse Israel dem Abkommen zustimmen. US-Präsident Trump hatte zuvor eine entsprechende Vereinbarung angekündigt. Demnach soll die Hamas ihre Waffen abgeben. Im Gegenzug sollen die israelischen Streitkräfte den Gazastreifen verlassen. Die Zahl der Arbeitslosen in Deutschland ist im Juli auf mehr als 3 Millionen gestiegen. Nach Angaben der Bundesagentur für Arbeit waren 3.700.000 Menschen ohne Job. Das sind 71.000 mehr als im Juni. Als Gründe gelten die Sommerpause in vielen Betrieben und die anhaltend schwache Konjunktur. In der Union gibt es weiter Streit über die geplante Rentenreform. Die Unionsfraktion verteidigt das Konzept der Rentenkommission und fordert, das Reformpaket vollständig umzusetzen. Dazu gehört auch die geplante Abschaffung der Rente nach 45 Beitragsjahren. Der sächsische Ministerpräsident Kretschmer sieht das anders. Er fordert, dass Arbeitnehmer auch künftig nach 45 Beitragsjahren früher in Rente gehen können. Andernfalls will er der Reform im Bundesrat nicht zustimmen. Die aktuellen Temperaturen in Köln, Bonn 31 Grad, in Hamburg 25, in Bremen 26, in Berlin 29, in Dresden 34, in Frankfurt am Main 30, in Stuttgart 32, in München 36, in Erfurt 28 und in Münster 27 Grad. Im Nordwesten gibt es weiter schauerartigen Regen und einzelne kräftige Gewitter. Vor allem im Südosten besteht erhöhte Unwettergefahr mit schweren Sturmböen bis hin zu Orkanböen. Die Temperaturen reichen von 21 Grad an den Küsten und bis zu 39 Grad im Südosten. Morgen bleibt es vielerorts freundlich und trocken. Nur im Süden und Osten sind noch einzelne teils kräftige Gewitter möglich. Dazu werden 20 bis 31 Grad erreicht.

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1: Ich bin Silke Rech. Spanien und Marokko versuchen, die Lage in der spanischen Exklave Ceuta wieder unter Kontrolle zu bringen. In den vergangenen Tagen waren dort rund 60.000 Migranten angekommen.
2: Nach Angaben des spanischen Innenministeriums sind inzwischen rund 25.000 Menschen freiwillig nach Marokko zurückgekehrt. Mindestens 34 Menschen kamen beim Versuch ums Leben, Ceuta über das Meer zu erreichen. Spaniens Regierung will die Grenze nun stärker sichern und die Rückführung irregulär eingereister Migranten beschleunigen. Auch die EU hat Unterstützung angeboten. Timo Wiesner, Redaktion.
1: Bundesinnenminister Dobrindt will die Kontrollen an den deutschen Grenzen über Mitte September hinaus verlängern. Er sagt, die Maßnahmen seien weiter nötig, um irreguläre Migration einzudämmen und die bisherigen Erfolge zu sichern. Als Beispiel nennt Dobrindt die aktuelle Lage in der spanischen Exklave Ceuta. Wie lange die Grenzkontrollen verlängert werden sollen, sagte der Minister zunächst nicht. Die islamistische Hamas und der islamische Dschihad stellen eine von US-Präsident Trump verkündigte Vereinbarung zur Entwaffnung ihrer Milizen im Gazastreifen in Frage. Die Hamas erklärt, eine Entwaffnung komme erst in Frage, wenn Israel seine Truppen aus dem Gazastreifen abzieht und mehr Hilfslieferungen zulässt. Aus Israel gibt es bislang keine Stellungnahme. Wenige Stunden nach Trumps Ankündigung griff die israelische Luftwaffe erneut Ziele im Gazastreifen an. Die Bundesnetzagentur hat Vorkehrungen für den Fall eines massiven Strommangels oder eines Blackouts getroffen. Dafür würde die sogenannte Sicherheitsplattform Strom eingerichtet. In der Datenbank sind Unternehmen erfasst, die besonders viel Strom verbrauchen. Im Krisenfall könnten sie ihre Produktion einschränken, damit wichtige Bereiche wie Krankenhäuser weiter zuverlässig mit Strom versorgt werden. Laut Bundesnetzagentur besteht derzeit aber kein Anlass zur Sorge. Die iranischen Revolutionsgarden haben nach eigenen Angaben in der Straße von Hormuz zwei Erdöltanker angegriffen und zum Stillstand gebracht. Zur Begründung hieß es, die Schiffe hätten die vom Iran vorgegebene Route nicht eingehalten. Zu möglichen Schäden oder Verletzten gibt es bislang keine Angaben. Der Iran verlangt, dass Schiffe die Meerenge nahe seiner Küste passieren und dafür Gebühren zahlen. Die aktuellen Temperaturen in Köln, Bonn 29 Grad, in Hamburg 22, in Bremen 25, in Berlin 27, in Dresden und Frankfurt am Main 31, in Stuttgart 29, in München 26, in Erfurt 24 und in Münster 29 Grad. In den kommenden Stunden aus Südwesten schauerartig verstärkter und gewittriger Regen. Sonst nachlassende Gewitter und gebietsweise größere Auflockerungen. Morgen bleibt es vielerorts freundlich und trocken. Nur im Süden und Osten sind noch einzelne, teils kräftige Gewitter möglich. Dazu werden 20 bis 31 Grad erreicht.

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1: Ich bin Silke Rech. Spanien und Marokko versuchen, die Lage in der spanischen Exklave Ceuta wieder unter Kontrolle zu bringen. In den vergangenen Tagen waren dort rund 60.000 Migranten angekommen.
2: Nach Angaben des spanischen Innenministeriums sind inzwischen rund 25.000 Menschen freiwillig nach Marokko zurückgekehrt. Mindestens 34 Menschen kamen beim Versuch ums Leben, Ceuta über das Meer zu erreichen. Spaniens Regierung will die Grenze nun stärker sichern und die Rückführung irregulär eingereister Migranten beschleunigen. Auch die EU hat Unterstützung angeboten. Timo Wiesner, Redaktion.
1: Bundesinnenminister Dobrindt will die Kontrollen an den deutschen Grenzen über Mitte September hinaus verlängern. Er sagt, die Maßnahmen seien weiter nötig, um irreguläre Migration einzudämmen und die bisherigen Erfolge zu sichern. Als Beispiel nennt Dobrindt die aktuelle Lage in der spanischen Exklave Ceuta. Wie lange die Grenzkontrollen verlängert werden sollen, sagte der Minister zunächst nicht. Die islamistische Hamas und der islamische Dschihad stellen eine von US-Präsident Trump verkündigte Vereinbarung zur Entwaffnung ihrer Milizen im Gazastreifen in Frage. Die Hamas erklärt, eine Entwaffnung komme erst in Frage, wenn Israel seine Truppen aus dem Gazastreifen abzieht und mehr Hilfslieferungen zulässt. Aus Israel gibt es bislang keine Stellungnahme. Wenige Stunden nach Trumps Ankündigung griff die israelische Luftwaffe erneut Ziele im Gazastreifen an. Die Bundesnetzagentur

In Dresden und Frankfurt am Main 31, in Stuttgart 29, in München 26, in Erfurt 24 und in Münster 29 Grad. In den kommenden Stunden aus Südwesten schauerartig verstärkter und gewittriger Regen. Sonst nachlassende Gewitter und gebietsweise größere Auflockerungen. Morgen bleibt es vielerorts freundlich und trocken. Nur im Süden und Osten sind noch einzelne teils kräftige Gewitter möglich. Dazu werden 20 bis 31 Grad erreicht.

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1: Ich bin Silke Rech. Spanien und Marokko versuchen weiter, die Lage in der spanischen Exklave Ceuta unter Kontrolle zu bringen. In den vergangenen Tagen waren dort 60.000 Migranten angekommen.
2: Rund 25.000 von ihnen sind inzwischen freiwillig nach Marokko zurückgekehrt. Spaniens Ministerpräsident Sanchez bezeichnete den massenhaften Grenzübertritt als einen Angriff auf spanisches Staatsgebiet. Er kündigte weitere Maßnahmen zur Sicherung der Grenze sowie schnellere Rückführungen an. Die EU hat Spanien Unterstützung angeboten. Noah Ulrich, Redaktion.
1: Nach dem Anschlag auf den Berliner Christopher Street Day fordert Berlins Bildungssenatorin Günther Wünsch eine Gesetzesänderung. Unter bestimmten Voraussetzungen soll Eltern gewaltbereiter Kinder das Sorgerecht entzogen werden können. Die CDU-Politikerin verweist auf den mutmaßlichen Täter, der schon als Grundschüler durch Gewalt aufgefallen sein soll. Wenn Eltern nicht mit Behörden zusammenarbeiten, müsse ein Gericht entscheiden. Mehrere europäische Länder melden Fortschritte im

größere Auflockerungen. Abkühlung im Nordwesten auf etwa 16 bis 9, sonst auf 21 bis 15 Grad. Am Samstag bleibt es vielerorts freundlich und trocken. Nur im Süden und Osten sind noch einzelne, teils kräftige Gewitter möglich. Dazu werden 20 bis 31 Grad erreicht.

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1: Ich bin Silke Rech. Spanien und Marokko versuchen weiter, die Lage in der spanischen Exklave Ceuta unter Kontrolle zu bringen. In den vergangenen Tagen waren dort 60.000 Migranten angekommen.
2: Rund 25.000 von ihnen sind inzwischen freiwillig nach Marokko zurückgekehrt. Spaniens Ministerpräsident Sanchez bezeichnete den massenhaften Grenzübertritt als einen Angriff auf spanisches Staatsgebiet. Er kündigte weitere Maßnahmen zur Sicherung der Grenze sowie schnellere Rückführungen an. Die EU hat Spanien Unterstützung angeboten. Noah Ulrich, Redaktion.
1: Nach dem Anschlag auf den Berliner Christopher Street Day fordert Berlins Bildungssenatorin Günther Wünsch eine Gesetzesänderung. Unter bestimmten Voraussetzungen soll Eltern gewaltbereiter Kinder das Sorgerecht entzogen werden können. Die CDU-Politikerin verweist auf den mutmaßlichen Täter, der schon als Grundschüler durch Gewalt aufgefallen sein soll. Wenn Eltern nicht mit Behörden zusammenarbeiten, müsse ein Gericht entscheiden. Mehrere europäische Länder melden Fortschritte im Kampf gegen die seit Tagen andauernden Waldbrände. In Frankreich konnten nahe Bordeaux mehr als 100.000 Menschen in ihre Häuser zurückkehren. Auch in Spanien hat sich die Lage entspannt. Schwieriger bleibt die Situation in Griechenland und Portugal. Auf Kreta fahren starke Winde die Brände immer wieder an. In Deutschland hat sich der Waldbrand auf dem ehemaligen Truppenübungsplatz Jüterbog in Brandenburg weiter ausgebreitet. Das Auswärtige Amt warnt gemeinsam mit mehreren Partnerländern vor IT-Fachkräften aus Nordkorea. Sie sollen sich mit falschen Identitäten um Jobs bewerben und so Geld für das nordkoreanische Atom- und Raketenprogramm beschaffen. Außerdem sollen sie Unternehmen ausspähen, Daten stehlen und Kryptowährungen entwenden. Die beteiligten Staaten rufen Unternehmen deshalb auf, die Identität von Bewerbern und Mitarbeitenden genau zu überprüfen. Der Rheinpegel an der für die Schifffahrt wichtigen Engstelle Kaub ist auf einen historischen Tiefstand gefallen. Dort wurden heute 25 cm gemessen, so wenig wie zuletzt im Oktober 2018. Das Niedrigwasser erschwert den Gütertransport auf dem Rhein. Viele Schiffe können nur noch mit deutlich weniger Ladung fahren. Das führt zu höheren Transportkosten und längeren Lieferzeiten. In den kommenden Stunden aus Südwesten schauen

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1: Ich bin Silke Reich. Das war der Tag. Spanien und Marokko versuchen, die Lage in der spanischen Exklave Ceuta wieder unter Kontrolle zu bringen. In den vergangenen Tagen waren dort rund 60.000 Migranten angekommen. Nach Angaben des spanischen Innenministeriums sind inzwischen rund 25.000 Menschen freiwillig nach Marokko zurückgekehrt. Mindestens 34 Menschen kamen beim Versuch ums Leben, Ceuta über das Meer zu erreichen. Spaniens Regierung will die Grenze nun stärker sichern und die Rückführung irregulär eingereister Migranten beschleunigen. Auch die EU hat Unterstützung angeboten. Der Widerstand gegen die WM-Pläne von FIFA-Präsident Infantino wächst. Nach mehreren Kontinentalverbänden hat sich jetzt auch der Asienverband gegen die Pläne gestellt. Damit fehlt Infantino offenbar die Mehrheit. Er will eine neue Vermarktungsgesellschaft für Fußball-Weltmeisterschaften gründen und Anteile an private Investoren verkaufen. Medienberichten zufolge ist deshalb auch sein Berater Cordeiro zurückgetreten. Die Zahl der Arbeitslosen in Deutschland ist im Juli auf über 3 Millionen gestiegen. Laut Bundesagentur für Arbeit waren rund 3.700.000 Menschen ohne Job. Das sind 71.000 mehr als im Juni. Die Arbeitslosenquote stieg auf 6,4%. Der Anstieg im Juli gilt als saisonüblich, weil viele Ausbildungen und Arbeitsverträge enden und Unternehmen während der Sommerferien häufig weniger neue Mitarbeiter einstellen. Die islamistische Hamas und der islamische Dschihad stellen eine von US-Präsident Trump verkündete Vereinbarung zur Entwaffnung ihrer Milizen im Gazastreifen in Frage. Die Hamas erklärt, eine Entwaffnung komme erst in Frage, wenn Israel seine Truppen aus dem Gazastreifen abzieht und mehr Hilfslieferungen zulässt. Aus Israel gibt es bislang keine Stellungnahme. Wenige Stunden nach Trumps Ankündigung griff die israelische Luftwaffe erneut Ziele im Gazastreifen.

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1: Ich bin Silke Rech. Das war der Tag. Spanien und Marokko versuchen, die Lage in der spanischen Exklave Ceuta wieder unter Kontrolle zu bringen. In den vergangenen Tagen waren dort rund 60.000 Migranten angekommen. Nach Angaben des spanischen Innenministeriums sind inzwischen rund 25.000 Menschen freiwillig nach Marokko zurückgekehrt. Mindestens 34 Menschen kamen beim Versuch ums Leben, Ceuta über das Meer zu erreichen. Spaniens Regierung will die Grenze nun stärker sichern und die Rückführung irregulär eingereister Migranten beschleunigen. Auch die EU hat Unterstützung angeboten. Der Widerstand gegen die WM-Pläne von FIFA-Präsident Infantino wächst. Nach mehreren Kontinentalverbänden hat sich jetzt auch der Asienverband gegen die Pläne gestellt. Damit fehlt Infantino offenbar die Mehrheit. Er will eine neue Vermarktungsgesellschaft für Fußball-Weltmeisterschaften gründen und Anteile an private Investoren verkaufen. Medienberichten zufolge ist deshalb auch sein Berater Cordeiro zurückgetreten. Die Zahl der Arbeitslosen in Deutschland ist im Juli auf über 3 Millionen gestiegen. Laut Bundesagentur für Arbeit waren rund 3.700.000 Menschen ohne Job. Das sind 71.000 mehr als im Juni. Die Arbeitslosenquote stieg auf 6,4%. Der Anstieg im Juli gilt als saisonüblich, weil viele Ausbildungen und Arbeitsverträge enden und Unternehmen während der Sommerferien häufig weniger neue Mitarbeiter einstellen. Die islamistische Hamas und der islamische Dschihad stellen eine von US-Präsident Trump verkündete Vereinbarung zur Entwaffnung ihrer Milizen im Gazastreifen in Frage. Die Hamas erklärt, eine Entwaffnung komme erst in Frage, wenn Israel seine Truppen aus dem Gazastreifen abzieht und mehr Hilfslieferungen zulässt. Aus Israel gibt es bislang keine Stellungnahme. Wenige Stunden nach Trumps Ankündigung griff die israelische Luftwaffe erneut Ziele im Gazastreifen an. In der Union gibt es weiter Streit über die geplante Rentenreform. Die Unionsfraktion verteidigt das Konzept der Rentenkommission und fordert, das Reformpaket vollständig umzusetzen. Dazu gehört auch die geplante Abschaffung der Rente nach 45 Beitragsjahren. Der sächsische Ministerpräsident Kretschmer sieht das anders. Er fordert, dass Arbeitnehmer auch künftig nach 45 Beitragsjahren früher in Rente gehen können. Andernfalls will er der Reform im Bundesrat nicht zustimmen. In den kommenden Stunden aus Südwesten schauerartig verstärkter und gewittriger Regen. Sonst nachlassende Gewitter und gebietsweise größere Auflockerungen. Abkühlung im Nordwesten auf etwa 16 bis 9, sonst auf 21 bis 15 Grad. Am Samstag bleibt es vielerorts freundlich und trocken. Nur im Süden und Osten sind noch einzelne, teils kräftige Gewitter möglich. Dazu werden 20 bis 31 Grad erreicht.

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